0: Der Aktionsbereich Media ist wiederum in 4 Teilprogramme unterteilt: Inhalt, Wirtschaft, Publikum und Politik. Das erste Teilprogramm, Inhalt, konzentriert sich auf die länderübergreifende Zusammenarbeit von Entwicklern und Produzenten. Im Mittelpunkt stehen dabei innovative Inhalte, Geschäftsmodelle und Technologien. Außerdem werden Co-Produktionen und Projekte unterschiedlicher Formate unterstützt, seien es Fernseh- und Online-Inhalte, Videospiele oder immersive Erlebnisse. Beim zweiten Teilprogramm Wirtschaft geht es um Unternehmensinnovation und europaweite Wachstumschancen für aufstrebende Talente in der audiovisuellen Branche. Mit einem breiteren Bildungsangebot und einem verstärkten Austausch von Wissen soll die Branche die Möglichkeiten bekommen, international tätig zu sein. Jedes Jahr fördert die EU den Vertrieb von mehr als 300 audiovisuellen Werken außerhalb ihres jeweiligen Produktionslandes und die Ausbildung von mehr als 2400 Fachkräften. Der Schwerpunkt liegt dabei auf Mentoring und dem Erwerb von Fähigkeiten, Technologie so einzusetzen, dass sie umweltfreundlich ist und ressourcenschonend. Beim dritten Teilprogramm Publikum geht es um innovative Ansätze, wie man mehr Leute, vor allem Jüngere, für audiovisuelle Produktionen begeistern kann. Ein wichtiges Thema in diesem Zusammenhang ist die Corona-Pandemie. Sie veränderte die Sehgewohnheiten der Menschen, denn viele wechselten vom Kino auf Internetplattformen. Damit die audiovisuelle Branche damit Schritt halten kann, hilft ihr die EU, die Möglichkeiten des digitalen Wandels besser auszuschöpfen. So will man ein größeres Publikum gewinnen, sowohl in den Kinosälen als auch auf den Plattformen. Der Förderbereich umfasst unter anderem Initiativen zu Filmbildung, Untertitelung und Netzwerken für europäische Kinos. Das vierte und letzte Teilprogramm Politik sorgt für einen einheitlichen politischen Rahmen in allen EU-Mitgliedstaaten. Erreicht wird dies durch den Dialog über Regulierungsfragen, Datenerhebungen im audiovisuellen Bereich und zu Marktentwicklungen. Wichtig dabei ist auch der Austausch mit Interessierten und Öffentlichkeitsarbeit. Kommen wir nun zum zweiten Hauptaktionsbereich von Kreatives Europa, Kultur. Er deckt Projekte aller Kultursparten ab, außer solcher im Bereich Film und Audiovisuelles, die, wie wir gerade gehört haben, zum Aktionsbereich Media gehören. Der Aktionsbereich Kultur kommt den Bereichen Musik, Literatur, Architektur, Kulturtourismus und darstellende und visuelle Künste zugute. Großer Wert wird dabei auf Kooperationsprojekte von Kultureinrichtungen aus unterschiedlichen Ländern gelegt. Im Rahmen des Förderprogramms vergibt die EU auch Auszeichnungen und Kulturpreise für Literatur, Musik, Architektur und Kulturerbe. Das war aber noch nicht alles. Erwähnenswert sind auch die Mobilitätsprogramme. Man wird dabei unterstützt, ins Ausland zu gehen und die eigenen Projekte voranzubringen. Zum Beispiel, wenn man eine neue Zielgruppe gewinnen oder sich mit anderen austauschen möchte. Eine ausgezeichnete Gelegenheit dazu bietet das Mobilitätsprogramm Kultur bewegt Europa. Es vergibt Mobilitätsbeihilfen für Kunst- und Kulturschaffende in allen 40 teilnahmeberechtigten Ländern. Im Grunde ist es wie ein Erasmus-Programm, bei dem sich alles um Kultur dreht. Man macht Erfahrungen im Ausland, entdeckt neue Orte und knüpft wertvolle Kontakte. Wenn man zum Beispiel Theaterwissenschaft in Italien studiert und sich Gleichgesinnten aus Griechenland und Dänemark anschließen möchte, dann ist der Aktionsbereich Kultur genau das Richtige. Bei einem Vortrag sprach die Leiterin der irischen Außenstelle von Kreatives Europa, Katie Laurie, über die Möglichkeiten des Mobilitätsprogramms Kultur bewegt Europa. Dabei sagte sie:
1: If you want to develop your...
0: Wenn man seine künstlerische Tätigkeit oder seine Organisation auf europäischer oder internationaler Ebene voranbringen möchte, bietet dieses Programm eine wirklich gute Gelegenheit dazu. Man kann damit Kooperationen oder Modelle ausprobieren. Manche Leute bleiben nur kurz, andere bereisen mehrere Länder. Das Programm ist sehr flexibel. Man hat viele Möglichkeiten und geht dabei kein hohes Risiko ein. Wenn man seine Projekte in diesem Bereich weiterbringen möchte, kann das ein guter Ausgangspunkt sein. Kommen wir zum dritten und letzten großen Aktionsbereich von Kreatives Europa, dem branchenübergreifenden Aktionsbereich. Gefördert werden dabei besonders innovative Digitalprojekte und die branchenübergreifende Zusammenarbeit. Mit Initiativen wie den Laboren für kreative Innovationen wird die Kultur- und Kreativbranche dabei unterstützt, mit innovativen Lösungsansätzen gemeinsame Hürden zu bewältigen. So werden Projekte finanziert, die Kreativität mit Technologie verbinden oder unterschiedliche Kunstformen miteinander kombinieren, zum Beispiel Theater und virtuelle Realität, Musik und künstliche Intelligenz oder Videospiele und Literatur. Das waren die drei Hauptaktionsbereiche des Programms Kreatives Europa. Doch wie nimmt man daran teil? Dazu sollte man sich vor allem drei Dinge vor Augen halten. Erstens sollte man sich stets auf dem Laufenden halten, vor allem was Bewerbungsfristen betrifft. Die Europäische Exekutivagentur für Bildung und Kultur veröffentlicht auf ihrer Website regelmäßig Ausschreibungen für Einzelpersonen, Gruppen oder Organisationen. Außerdem findet man dort alle Informationen zu Fördermöglichkeiten. Zweitens sollte man sich mit anderen vernetzen. Die Außenstellen von Kreatives Europa in den verschiedenen Ländern beraten euch zu den Teilnahmevoraussetzungen und helfen euch, aussagekräftige Bewerbungen zu schreiben und euch mit potenziellen Partnern europaweit zu vernetzen. Und drittens, traut euch, große Träume zu haben. Bei dem Programm geht es darum, über den Tellerrand hinauszublicken und Neues zu wagen. Seid mutig, brecht mit den Konventionen und überschreitet Grenzen. In einem Interview mit dem gemeinnützigen Verein Fedora wurde die Referatsleiterin von Kreatives Europa in der Europäischen Kommission, Judith Widecock, gefragt, wie das Programm zu einer besseren Zukunft für die nächste Generation beiträgt. Darauf antwortete sie:
2: We first spoke about the mission of the program.
0: Wir haben zuerst über das Ziel des Programms gesprochen und ich habe gesagt, das Ziel ist, unser Kulturerbe zu wahren. Wir arbeiten daran, es zu schützen. Aber noch viel wichtiger ist, dass wir damit an unserer Zukunft arbeiten. Kultur ist unsere gemeinsame DNA. Unser Erbe mit Leben zu füllen, es mit frischen Ideen und einer neuen Bedeutung zu bereichern, das ist für die nächste Generation äußerst wichtig.
2: For the next generation.
0: Kreatives Europa ist mehr als nur ein Förderprogramm. Es zeigt, wie wichtig Kreativität in unserer Gesellschaft ist. Kunst- und Kulturschaffende aus ganz Europa erhalten die Möglichkeit, ihrer Leidenschaft nachzugehen, sich weiterzuentwickeln, ihre innovativen Ideen nach außen zu tragen und damit zur kulturellen Vielfalt beizutragen. Egal, ob ihr gerne zeichnet, schreibt, singt oder programmiert, ihr seid Teil einer europaweiten Gemeinschaft aus Kreativen. Und die EU ist da, um euch unter die Arme zu greifen. Weitere Informationen findet ihr auf der Website von Kreatives Europa oder bei den Außenstellen in eurem Land. Eure nächste Chance könnte näher sein, als ihr denkt. 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
6: Die Abgeordneten des Europäischen Parlaments kommen in der Regel einmal im Monat zu Plenartagungen zusammen. Aber auch außerhalb der Tagungswochen treffen sie sich regelmäßig, und zwar in den sogenannten parlamentarischen Ausschüssen. Davon gibt es viele, und jeder einzelne ist auf einen bestimmten Bereich spezialisiert. In dieser Folge sehen wir uns die Arbeit in den parlamentarischen Ausschüssen und ihre Funktionsweise genauer an. Wenn von den EU-Organen die Rede ist, dann fallen immer wieder bestimmte Begriffe. Einer davon ist Ausschuss. Der Ausschuss für Menschenrechte, der Ausschuss für auswärtige Angelegenheiten, der Haushaltsausschuss und so weiter. Das alles sind parlamentarische Ausschüsse, in denen ein wichtiger Teil der Parlamentsarbeit stattfindet. Die Abgeordneten des Europäischen Parlaments kommen in diesen parlamentarischen Ausschüssen, wie bereits erwähnt, außerhalb der Tagungswochen zusammen, und zwar in Brüssel. Die Debatten in den Ausschüssen sind öffentlich und Sie können sie in Echtzeit im Internet verfolgen. Sehen wir uns jetzt an, wie diese Ausschüsse gebildet werden. Zu Beginn jeder neuen Wahlperiode entscheidet das Parlament, welche Abgeordneten welchen Ausschüssen angehören sollen. Wie viele Mitglieder ein Ausschuss hat, ist unterschiedlich und hängt davon ab, wofür er zuständig ist. In der ersten Hälfte dieser 10. Wahlperiode etwa haben die Ausschüsse zwischen 25 und 90 Mitglieder. Ihre politische Zusammensetzung ist mehr oder weniger ein Abbild der Zusammensetzung des Parlaments als Ganzes. Bei der ersten Sitzung eines neuen parlamentarischen Ausschusses wählen seine Mitglieder einen Vorstand, also einen Vorsitzenden oder eine Vorsitzende und bis zu 4 stellvertretende Vorsitzende. Ebenso wie die Präsidentin oder der Präsident und die Vizepräsidentinnen und Vizepräsidenten des Parlaments haben die Ausschussvorsitzenden eine Amtszeit von 2,5 Jahren. Jeder Ausschuss verfügt über ein eigenes Sekretariat, dessen Größe von der Zahl der Ausschussmitglieder abhängt. Sehen wir uns als nächstes an, wie viele Ausschüsse es gibt und mit welchen Politikbereichen sie sich auseinandersetzen. Im Europäischen Parlament gibt es 20 ständige Ausschüsse. Sie alle sind jeweils auf einen bestimmten Bereich spezialisiert, zum Beispiel Haushalt, Fischerei, Kultur und Bildung oder auch Frauenrechte und die Gleichstellung der Geschlechter. Darüber hinaus kann das Parlament auch sogenannte Untersuchungsausschüsse einsetzen. Diese Ausschüsse gehen möglichen Verstößen gegen das Unionsrecht auf den Grund oder prüfen, ob es Missstände bei dessen Anwendung gibt. Manchmal setzt das Parlament auch Unterausschüsse oder nichtständige Sonderausschüsse ein, die sich dann mit besonderen Fragen auseinandersetzen. Derzeit gibt es 4 Unterausschüsse, nämlich für Menschenrechte, für Sicherheit und Verteidigung, für Steuerfragen und für öffentliche Gesundheit. In jedem von ihnen sind 30 Abgeordnete vertreten. Sonderausschüsse können für bis zu 12 Monate eingesetzt werden, wobei ihre Mandatszeit danach verlängert werden kann. Ein Beispiel ist der Sonderausschuss zur Corona-Pandemie. Dieser wurde im März 2022 für ein Jahr ins Leben gerufen. Später wurde seine Mandatszeit um weitere 3 Monate verlängert. In diesen 15 Monaten veranstaltete der Sonderausschuss mehr als 30 Anhörungen und Workshops. Dazu lud er insgesamt mehr als 200 Sachverständige aus der Europäischen Union und dem Rest der Welt ein, darunter auch 8 Mitglieder der Europäischen Kommission. Die Abgeordneten im Sonderausschuss lasen und verfassten hunderte von Dokumenten. Sie gaben zahlreiche Studien in Auftrag und organisierten insgesamt 6 Arbeitsbesuche. Ihre Anstrengungen trugen schließlich Früchte. Bei der Plenartagung im Juli 2023 verabschiedete das Parlament eine Entschließung mit dem Titel »Erkenntnisse aus der Covid-19-Pandemie und Empfehlungen für die Zukunft«. Die Arbeit des Sonderausschusses wurde damit abgeschlossen. Doch nun zurück zu den ständigen Parlamentsausschüssen. Diese Ausschüsse sind in erster Linie für die Vorbereitung der Plenartagungen zuständig, also die Tagungen, bei denen alle Abgeordneten des Europäischen Parlaments zusammenkommen. Sie verfassen zum Beispiel Stellungnahmen für andere Ausschüsse und erarbeiten Berichte auf der Grundlage von Gesetzgebungsvorschlägen der Kommission, die sie dem Parlament zur Prüfung vorlegen. Eine besondere Rolle spielen dabei die Berichterstatter, doch dazu mehr in einer anderen Folge dieser Podcast-Reihe. Die parlamentarischen Ausschüsse prüfen also die Gesetzgebungsvorschläge der Kommission. Sie reichen außerdem Änderungsanträge zur Prüfung im Plenum ein und sie benennen das Verhandlungsteam, das mit dem Rat an den Rechtsvorschriften der EU arbeitet. Zudem organisieren sie Anhörungen von Sachverständigen, damit möglichst gute und fundierte Entscheidungen getroffen werden. Darüber hinaus kommen die Vorsitzenden aller Ausschüsse im Rahmen der Konferenz der Ausschussvorsitze zusammen. Sie bestimmen wiederum ein Mitglied aus ihren Reihen, das für 2,5 Jahre den Vorsitz der Konferenz führt. Die Konferenz der Ausschussvorsitze koordiniert die Arbeit der Ausschüsse und stellt sicher, dass ihre Zusammenarbeit reibungslos verläuft. Abschließend nochmal eine kurze Zusammenfassung. Die parlamentarischen Ausschüsse bestehen aus Mitgliedern des Parlaments. Jeder Ausschuss setzt sich mit einem bestimmten Thema auseinander und bereitet Berichte vor, die auf den Plenartagungen bearbeitet werden.

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3: Le film a été présenté en avant-première mondiale, en compétition officielle au 78e Festival de Cannes, où il a remporté la Palme d'Or.
4: Love Me Tender est un drame français écrit et réalisé par Anna Cazenave-Cambet. Clémence, une femme séparée de son mari Laurent depuis plusieurs années, a la garde partagée de leur fils, Paul. Cependant, une fois qu'elle se met en couple avec Sarah, Laurent tente de l'éloigner de leur fils.
5: Là, on peut y aller comme ça ?
6: Bah oui, comme ça.
5: Allez, vous avez 2 heures. Profitez. Hein. Filez, filez.
4: Le film a été présenté en première mondiale dans la section Un certain regard du 78e Festival de Cannes, où il a également été sélectionné pour le prix Queer Palm.
3: Sentimental Value est une comédie dramatique réalisée par le cinéaste dano-norvégien Joachim Trier. Après la mort de leur mère, deux sœurs, Nora et Agnès, se retrouvent face à leur père distant, Gustave, un réalisateur de cinéma autrefois renommé, qui les a abandonnées lorsqu'elles étaient enfants. Nora est désormais une actrice de théâtre ambitieuse, tandis qu'Agnès a choisi une vie de famille plus conventionnelle. Espérant faire son retour, Gustave ambitionne de réaliser un film basé sur la vie tragique de sa propre mère, marquée par les traumatismes de la guerre. Lorsque Nora refuse le rôle principal, il engage à sa place une jeune star hollywoodienne. Alors que le tournage prend place, Gustave tente de se réapproprier son héritage professionnel. Mais pourra-t-il réparer les liens brisés avec ses filles ?
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3: Le film a été présenté en avant-première mondiale en compétition officielle au Festival de Cannes 2025, où il a été largement salué par la critique et a remporté le Grand Prix. Il a été sélectionné pour représenter la Norvège dans la catégorie « Meilleur film international » lors de la 98e cérémonie des Oscars.
4: Un jury composé de professionnels du cinéma européen, nommé chaque année par les coordinateurs de la Commission de la Culture et de l'Éducation du Parlement, a sélectionné les 5 finalistes. Les films en lice pour le prix luxe du public sont projetés dans des cinémas partout en Europe. Les spectateurs auront la possibilité de noter chaque film de 0 à 5 étoiles sur la plateforme de notation du prix luxe. Le film qui recevra la meilleure note totale de la part du public, mais aussi des députés, chaque groupe comptant pour 50% du résultat, remportera le prix luxe du public. Le lauréat sera annoncé lors de la cérémonie de remise du prix, qui se tiendra au Parlement européen en avril. Lux, le prix cinématographique européen du public, met en lumière des films qui traitent de sujets politiques et sociaux. Son objectif est de sensibiliser aux questions sociales, politiques et culturelles en Europe. Le service de traduction du Parlement européen a traduit et sous-titré les 5 films sélectionnés dans les 24 langues officielles de l'Union pour les publics sourds et malentendants.
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9: Am 11. Juli 1995 eroberten die Truppen der bosnischen Serben unter der Führung von General Ratko Mladic die Stadt Srebrenica in Ostbosnien, die von den Vereinten Nationen zur Schutzzone erklärt worden war. In den darauffolgenden Tagen wurden über 8000 Muslime, hauptsächlich Männer und Jungen, systematisch ermordet und in Massengräbern verscharrt. In dieser Folge der Reihe Geschichte und Geschehnisse geht es um eines der tragischsten Ereignisse des späten 20. Jahrhunderts, den Völkermord von Srebrenica. Wir bieten Ihnen in unserem Podcast einen kurzen Überblick über den Krieg im ehemaligen Jugoslawien. Außerdem gehen wir ausführlich auf die Ereignisse von Srebrenica und darauf ein, wie man diese Gräueltat weltweit einschätzt und wie man ihrer gedenkt.
10: Wer nach den Ursachen des Völkermords von Srebrenica forscht, sollte in die frühen 1990er Jahre zurückblicken. als sich die Sozialistische Föderative Republik Jugoslawien auflöste. Sie war 1945 gegründet worden und bestand aus 6 Teilrepubliken: Bosnien und Herzegowina, Kroatien, Mazedonien, Montenegro, Serbien und Slowenien. Nach dem Tod des langjährigen Diktators Josip Broz Tito im Jahr 1980 zerfiel der Staat jedoch nach und nach in seine Einzelteile.
9: Tito hatte jahrzehntelang die schwierige Aufgabe gemeistert, für das friedliche Zusammenleben der Volksgruppen Jugoslawiens zu sorgen. Doch nach seinem Tod nahmen Nationalismus und politische Instabilität zu. 1991 erklärten Slowenien und Kroatien ihre Unabhängigkeit. Und die jugoslawische Volksarmee, in der die Serben das Sagen hatten, reagierte darauf mit Gewalt.
10: Der Konflikt erreichte bald auch Bosnien und Herzegowina, die ethnisch vielfältigste der 6 Teilrepubliken, in der Bosniaken, also bosnische Muslime, Kroaten und Serben nahe beieinander lebten. 1992 erklärte sich auch Bosnien und Herzegowina für unabhängig. Daraufhin brach ein brutaler und verworrener Krieg zwischen mehreren Parteien aus. Die bosnischen Serben, unterstützt von der serbischen Regierung und der jugoslawischen Volksarmee, wollten ein sogenanntes Großserbien schaffen. Dazu entfernten sie andere Volksgruppen aus den Gebieten, die sie kontrollierten. Beschönigend nannten sie dieses Vorgehen ethnische Säuberung.
9: Die Stadt Srebrenica in Ostbosnien wurde zum Sinnbild der Brutalität dieses Krieges. 1993 wurde Srebrenica von den Vereinten Nationen zur Schutzzone erklärt, in der es weder bewaffnete Angriffe noch sonstige feindselige Handlungen geben durfte. Trotzdem belagerten die Truppen der bosnischen Serben die Enklave. Sie versperrten den Zugang zu Nahrungs- und Arzneimitteln und humanitärer Hilfe.
10: Im Juli 1995 spitzte sich die Lage in Srebrenica bis zum Äußersten zu. Tausende bosniakische Flüchtlinge waren aus dem Umland in die Stadt geflohen, die vollkommen schutzlos war. Überall fehlte es am lebensnotwendigsten. Am 11. Juli 1995 eroberten die Truppen der bosnischen Serben unter General Ratko Mladic die Stadt. Die in Srebrenica stationierte niederländische Friedenstruppe der Vereinten Nationen konnte die Einnahme der Stadt nicht verhindern. Die Bosniaken wurden regelrecht abgeschlachtet. Frauen, Kinder und Ältere vertrieb man gewaltsam aus der Gegend.
9: In den folgenden Tagen wurden in und um Srebrenica etwa 8000 Bosniaken hingerichtet, vor allem Männer und Jungen. Ihre Leichen verscharrte man in Massengräbern. Später grub man viele Leichen jedoch wieder aus und bettete sie um den Völkermord zu vertuschen. Frauen, Kinder und Ältere wurden zu Tausenden gewaltsam abgeschoben. 20.000 bis 50.000 Frauen und Mädchen wurden Opfer sexueller Gewalt.
10: Die Weltgemeinschaft reagierte zögerlich auf die Gräueltaten in Bosnien, doch die Geschehnisse von Srebrenica erschütterten die Welt. Sie machten deutlich, dass die Vereinten Nationen mit ihrer Friedensmission gescheitert waren. Schließlich reagierte die NATO. Sie griff die Truppen der bosnischen Serben aus der Luft an. Dies führte schließlich im Dezember 1995 zum Friedensabkommen von Dayton, das den Bosnienkrieg beendete.
9: Man gründete den Internationalen Strafgerichtshof für das ehemalige Jugoslawien, um Verbrechen zu untersuchen, die während der Kriege auf dem Balkan in den ehemaligen Teilrepubliken Jugoslawiens begangen worden waren. Dieser Gerichtshof entschied im Jahr 2001, das Massaker von Srebrenica als Völkermord einzustufen. Mehrere wichtige Persönlichkeiten, darunter General Mladic und der damalige serbische Präsident Radovan Karadzic, wurden für ihre Mitschuld an den Gräueltaten verurteilt.
10: . 2009 verurteilte das Europäische Parlament in einer Entschließung den Völkermord in Srebrenica. Es gedachte der Opfer und bekundete den betroffenen Familien sein Beileid. Viele von ihnen wissen bis heute nicht, was mit ihren Angehörigen geschah. In der Entschließung wurde gefordert, den 11. Juli EU-weit zum Tag des Gedenkens an den Völkermord von Srebrenica zu erklären. Man müsse diese entsetzlichen Gewalttaten eingestehen, damit Gerechtigkeit und Aussöhnung möglich würden.
9: 2015, zum 20. Jahrestag des Massakers von Srebrenica, verurteilte das Europäische Parlament den Völkermord in einer weiteren Entschließung. Darin hieß es, dass die politischen Vertreter in Bosnien und Herzegowina die Vergangenheit anerkennen müssten, um gemeinsam erfolgreich auf eine bessere Zukunft hinzuarbeiten. Der Internationale Strafgerichtshof für das ehemalige Jugoslawien leiste wichtige Arbeit und man müsse alle erforderlichen Maßnahmen ergreifen, um die Kriegsverbrecherprozesse zu beschleunigen.
10: Im Juli 2015 sagte Günther Oettinger, der damals in der Europäischen Kommission für die digitale Wirtschaft und Gesellschaft zuständig war, auf der Plenartagung des Europäischen Parlaments in Straßburg Folgendes.
6: Wir müssen auch eingestehen, dass Europa und die Welt, damit auch wir, es damals versäumten, alles zu tun, um die Opfer zu schützen. Der Völkermord von Srebrenica hat nicht nur im Südosten Europas, sondern in ganz Europa Wunden, Spuren hinterlassen. Er schlug tiefe Wunden in Bosnien und in Herzegowina. Und er legt uns fortdauernd die moralische Verpflichtung auf, dies nicht zu vergessen.
10: Das Parlament forderte auch Bildungs- und Kulturprogramme, die es ermöglichen, solche Gräueltaten besser zu verstehen. Es bekundete außerdem seine Unterstützung für zivilgesellschaftliche Organisationen. Eine davon ist der Verein der Mütter der Enklaven Srebrenica und Jepa. Organisationen wie diese trugen entscheidend zur Bewusstseinsbildung und Aussöhnung bei.
9: Die Entschließungen des Parlaments machen deutlich, wie engagiert die EU versucht, derartige Verbrechen zu verhindern und dauerhaften Frieden und Stabilität im ehemaligen Jugoslawien zu fördern.
10: Die Generalversammlung der Vereinten Nationen erkannte das ungeheure Ausmaß der Tragödie von Srebrenica in diesem Jahr an und erklärte den 11. Juli zum Internationalen Tag der Besinnung und des Gedenkens an den Völkermord in Srebrenica. An diesem Tag will man der Opfer gedenken und bekräftigen, dass die Weltgemeinschaft entschlossen ist, derlei Gräueltaten in Zukunft zu verhindern.
9: Der Völkermord von Srebrenica ist in der Tat eines der dunkelsten Kapitel der jüngeren Geschichte. Die Ereignisse vom Juli 1995 zeigen, wie verheerend sich ethnische Konflikte auswirken und wie dringend notwendig es ist, dass die Welt in solchen Fällen nicht tatenlos zusieht, sondern beherzt eingreift. Das jährliche Gedenken am 11. Juli ist nicht nur eine Würdigung der Opfer, sondern auch ein Aufruf an die Welt, zu handeln und weiter gegen die Gräuel des Völkermords und der ethnischen Säuberung gewappnet zu sein. Dieser Tag mahnt uns, dass die Weltgemeinschaft die Menschenrechte achten und Recht und Gerechtigkeit wahren muss, damit sich die Geschichte nicht wiederholt.
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